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1: Ich bin David Riemer. Bundesjustizministerin Hubig will nach dem islamistischen Terroranschlag am Rande des Christopher Street Day in Berlin das Grundgesetz ändern. Sie spricht sich dafür aus, das Diskriminierungsverbot, um die sexuelle Identität zu ergänzen, sagte sie der Rheinischen Post. Dazu seien in der Bundesregierung noch Gespräche nötig. Außerdem berät Hubig mit Innenminister Dobrindt über Nachschärfungen, etwa beim Informationsaustausch zwischen Sicherheitsbehörden und Justiz. Es ist der erste öffentliche Termin von Kanzler Merz nach seinem Sommerurlaub. 2 Tage nachdem der verheerende Waldbrand in der Eifel gelöscht ist, besucht er das Gebiet, um den Helfern zu danken. In Hürtgenwald will er sich über den Einsatzverlauf und die Lage vor Ort informieren. Der Waldbrand in der Eifel war nach Einschätzung der Landesregierung der größte in der Geschichte Nordrhein-Westfalens. Knapp ein Jahr nach dem Waffenfund bei Berlin hat Innenminister Dobrindt neue Details zu dem Fall vorgestellt. Demnach laufen Ermittlungen gegen einen Mann, der in Rumänien in Haft sitzt. Der soll mit den Pistolen einen Anschlag geplant haben. Während Dobrindt sich mit Anschuldigungen zurückhält, macht der Grünen-Fraktionsvize von Notz Russland verantwortlich.
2: Russland würde sich Deutschland gegenüber immer aggressiver und feindseliger verhalten und das schon seit Monaten, sagt der Grünen-Politiker. Deswegen brauche es entschlossene Reaktionen, aber die Bundesregierung hätte kein Konzept. Ob der russische Geheimdienst wirklich etwas mit den versteckten Waffen zu tun hat, ist aber bisher nicht belegt. Bundesinnenminister Alexander Dobrindt sagt, die Ermittlungen zu dem Fall laufen. Eine Beteiligung fremder Mächte sei aber nicht auszuschließen. So hatte Dobrindt es auch bei dem Drohnenvorfall vor etwa 2 Wochen in Leipzig formuliert. Fiona Reinhardt, Nachrichtenredaktion.
1: Zum Fußball. Heute Abend wird schon der erste Titel der neuen Saison vergeben. Vizemeister Borussia Dortmund empfängt im Supercup Meister Bayern München.
3: Macht der FC Bayern da weiter, wo er letzte Saison aufgehört hat? Da erschienen die Münchner übermächtig, holten die Meisterschaft und den DFB-Pokal. Auch diese Saison sei man hungrig, sagt Trainer Kompanie. Es gebe nichts Schöneres, als auswärts in Dortmund einen Titel zu holen. Verstärkt haben sich die Bayern etwa mit Nationalspieler Nathaniel Brown. Auch die Dortmunder haben zugeschlagen auf dem Transfermarkt. Man wolle den Supercup in Dortmund behalten, sagt Trainer Kovac. Und das unter den Augen des neuen Bundestrainers Jürgen Klopp. Thomas Bremser, Sportredaktion.
1: Der FC Bayern verzichtet auf Jamal Musiala. Der solle sich nach 2 Zusammenbrüchen auf seine Behandlung fokussieren, heißt es.

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1: Ich bin David Riemer. Wochenlange Hitze, kaum Regen. Das Wetter war in diesem Sommer für eine üppige Ernte keine Hilfe. Drohen nun leere Regale und Preisexplosion bei bestimmten Produkten? Experten sagen leere Regale nein, höhere Preise zum Teil.
2: Vor allem in Süd- und Westdeutschland hat die Dürre zu schwachen Erträgen bis hin zu Missernten geführt. Von der Agrarmarkt-Informationsgesellschaft heißt es, Engpässe gibt's nicht, der Markt wird versorgt. Aber zum Beispiel Salatgurken, Äpfel und Kartoffeln sind oder werden in diesem Jahr teurer als im Vorjahr. In den Bäckereien wirkt sich die schlechte Getreideernte nicht auf die Preise aus, schätzen die Experten. Denn in diesem Bereich gibt es viele Prozesse zwischen der Getreideernte und dem Verkauf von Brot. Hier sind die hohen Energiekosten eher das Problem. Uli Reitinger, Nachrichtenredaktion.
1: Die deutschen Sicherheitsbehörden vermuten, dass zwei im vergangenen Jahr nahe Berlin gefundene Waffen für Anschläge genutzt werden sollten. Die Staatsanwaltschaft ermittelt wegen mutmaßlicher Agententätigkeit. Das hat Innenminister Dobrindt bestätigt. Entgegen erster Vermutungen nannte er Russland dabei nicht direkt und stellt derzeit auch keinen direkten Bezug zum Drohnenvorfall am Flughafen Leipzig her.
3: Ist eine Beteiligung fremder Mächte auch in diesem Fall auszuschließen? Nein.
1: Innenminister Dobrindt. US-Präsident Trump wird für seine geplanten Importe von günstigerem Rindfleisch heftig kritisiert. Auch republikanische Parteikollegen warnen vor Schäden für die amerikanische Viehwirtschaft. In den kommenden 90 Tagen sollen bis zu 300.000 Tonnen Rinderhack ohne zusätzliche Zölle importiert werden. Trump will damit den Preis für Rinderhackfleisch senken. Der US-Viehzüchterverband warnt dagegen. Begründung: der Schritt schwäche die Märkte und gefährde die Lebensmittelsicherheit. Zum Fußball. Zum Auftakt der ersten Runde des DFB-Pokals hat es im Spiel des 1. FC Kaiserslautern bei Waldhof Mannheim Ausschreitungen gegeben. Polizei und berittene Polizisten mussten eingreifen. Zeitweise droht ein Spielabbruch. Kaiserslautern gewann schließlich 1:0 nach Verlängerung. In der nächsten Runde steht auch der VfB Stuttgart dank dreier Tore von Stürmer Pejcinovic. Die Partie beim Drittligisten Hansa Rostock endete 4:0 für den VfB. Außerdem siegte Eintracht Frankfurt 11:0 beim Fünftligisten St. Tönis und der Karlsruher SC gewann 2:1 bei Preußen Münster.

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1: Hallo, Bärenbostel im Bürgerpark und Uetze melden 14 Grad, in Gretem sind es 12, dazu ist es verbreitet bewölkt. Im Nienburger Land ist es örtlich noch leicht nass. Im Laufe des Vormittags werden die Wolken weniger, später am Tag ziehen nur vereinzelt kurze Schauer durch. Dazu bleibt es angenehm, am Morgen bei rund 12 Grad und tagsüber bis 20 Grad. In der Nacht wird es zunehmend trocken, morgen geht es nach frischem Start freundlich bis sonnig weiter, am Nachmittag bleibt es meist trocken und angenehm. Am Montag setzt sich das Wetter noch besser durch, dazu wird es am Morgen bei 9 Grad und tagsüber bis 22 Grad spürbar wärmer. Am Dienstag scheint dann fast überall die Sonne.
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2: Ich bin Diana Kramer. Nach seinem Urlaub hat Bundeskanzler Friedrich Merz heute seinen ersten Termin. Er reist am Nachmittag in die Eifel nach Hürtgenwald. Dort will er sich bei den Einsatzkräften bedanken, die den größten Waldbrand in der Geschichte Nordrhein-Westfalens bekämpft hatten.
3: 3 Wochen hat der Kanzler sich zurückgezogen und sich nur gelegentlich über seinen Sprecher geäußert. Und auf der Plattform X hat er den Helferinnen und Helfern in NRW für ihre Bekämpfung der Waldbrände gedankt. Reicht nicht, schimpfen Grüne und Linke und werfen ihm vor, zu wenig gegen die Folgen der Klimakrise zu tun. Und das Thema bleibt ihm auch nach dem Austausch mit den Einsatzkräften heute erhalten. Denn in der Kabinettsklausur kommende Woche will die SPD ja darüber reden, den Hitzeschutz im Grundgesetz zu verankern. Thomas Thonfeld, Berlin.
2: Wochenlange Hitze und kaum Regen haben die Ernte in diesem Jahr schrumpfen lassen. Leere Regale und Preisexplosionen drohen laut Experten aber nicht. Der Markt werde versorgt, einige Produkte dürften allerdings teurer werden, so eine Marktanalystin der Agrarinformationsgesellschaft. Salatgurken und Kartoffeln seien bereits teurer. Bundesjustizministerin Stefanie Hubig will nach dem islamistischen Terroranschlag am Rande des Christopher Street Day in Berlin das Grundgesetz ändern. Sie spricht sich dafür aus, das Diskriminierungsverbot, um die sexuelle Identität zu ergänzen, sagte sie der Rheinischen Post.
4: Kanzler Merz hatte sich nach dem CSD-Anschlag persönlich an die queere Community gewandt und klargestellt, dass der Staat sich für ihren Schutz einsetzen wird. Eine Ergänzung des Grundgesetzes ist aus Sicht der SPD-Politikerin daher die logische Konsequenz. Bei dem Terroranschlag vor 4 Wochen im Berliner Tiergarten war eine Frau getötet worden, mindestens 31 Menschen wurden verletzt, einige von ihnen schwer. Der 21-jährige Attentäter wurde am Tag nach der Tat von Polizisten erschossen. Aus Berlin, David Riemer.
2: Zum Fußball. Zum Auftakt der ersten Runde des DFB-Pokals hat es im Südwest-Derby zwischen Waldhof Mannheim und dem 1. FC Kaiserslautern massive Ausschreitungen gegeben. Die Polizei musste eingreifen, zeitweise drohte ein Spielabbruch. 35 Beamte wurden verletzt, mehrere Fußballfans vorläufig festgenommen. Kaiserslautern gewann schließlich 1:0 nach Verlängerung. In der nächsten Runde steht auch der VfB Stuttgart nach einem 4:0 bei Drittligist Hansa Rostock. Eintracht Frankfurt besiegte mit 11:0 Fünftligist St. Tönis und der Karlsruher SC gewann 2:0 bei Preußen Münster.
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1: Hallo unterwegs. Uns liegen im Moment keine Staus und Behinderungen vor. Hier kommen die 8 aktuellsten Blitzer für die Steinhuder Meerregion. Auf der B6 in Nienburg wird kurz vor der Abfahrt Nienburg-Mitte geblitzt und auf der B441 in Münchehagen. In Hannover-Finnhorst steht ein Blitzer auf Alt-Finnhorst-Ecke Dörpefeld. Dazu wird in Hannover-Heideviertel an der breiten Wiese-Ecke Müdener Weg kontrolliert. In der Wedemark in Geilhof steht ein Blitzer auf der Kaltenweider Straße-Ecke Westbeke. Weiter geht es in Neustadt-Suttorf in Suttorf. Außerdem wird in Wietze auf der Schwarmstädter Straße-Ecke Tranberg geblitzt und in Winsen-Südwinsen auf dem Oldauer Weg. Weitere aktuelle Blitzer in der Region gibt es auch jederzeit online und in unserer Meerradio-App. Gute Fahrt!
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1: Moin aus der Meerradio-Wetterredaktion. Im Moment melden Wedemark an der Holländer Windmühle 13 Grad, Steimke und Burgdorf 14. Dazu ist es verbreitet bewölkt, stellenweise ist es auch nass. Im Laufe des Vormittags lockert es langsam auf. Am Mittag und Nachmittag ziehen erneut einzelne Schauer durch. Gegen Abend wird es trocken und es gibt zunehmend aufgelockerte Abschnitte bei 12 bis 19 Grad. Morgen zeigt sich das Wetter insgesamt angenehmer, nach frischem Start oft mit heiteren Abschnitten und später auch längeren sonnigen Phasen. Montag und Dienstag wird es spürbar wärmer. Am Montag verbreitet sonnig.
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3: Ich bin Diana Kramer. Wochenlange Hitze, kaum Regen. Das Wetter war in diesem Sommer für die Landwirte und die Ernte keine Hilfe. Experten gehen aber nicht davon aus, dass Regale leer bleiben. Die Preise dürften allerdings steigen, zumindest bei einigen Produkten.
4: Vor allem in Süd- und Westdeutschland hat die Dürre zu schwachen Erträgen bis hin zu Missernten geführt. Von der Agrarmarkt-Informationsgesellschaft heißt es, Engpässe gibt's nicht, der Markt wird versorgt. Aber zum Beispiel Salatgurken, Äpfel und Kartoffeln sind oder werden in diesem Jahr teurer als im Vorjahr. In den Bäckereien wirkt sich die schlechte Getreideernte nicht auf die Preise aus, schätzen die Experten. Denn in diesem Bereich gibt es viele Prozesse zwischen der Getreideernte und dem Verkauf von Brot. Hier sind die hohen Energiekosten eher das Problem. Uli Reitinger, Berlin.
3: Es ist der erste öffentliche Termin von Bundeskanzler Friedrich Merz nach seinem Sommerurlaub. Zwei Tage nach der vollständigen Löschung des Waldbrands besucht er heute die Gemeinde Hürtgenwald, um den Helfern dort zu danken. Der Waldbrand in der Eifel war nach Einschätzung der Landesregierung der größte in der Geschichte Nordrhein-Westfalens. Nach teils wochenlanger Zwangspause nehmen immer mehr Rheinfähren aufgrund gestiegener Pegelstände den Betrieb wieder auf. Extremes Niedrigwasser hatte den Betrieb gestoppt. Die Pegelstände am Rhein hatten historische Tiefstände erreicht. Nach Regen in den vergangenen Tagen ging es aber wieder deutlich aufwärts. Zum Fußball. Nach schweren Ausschreitungen beim Südwestderby im DFB-Pokal zwischen dem SV Waldhof Mannheim und dem 1. FC Kaiserslautern müssen beide Vereine mit Konsequenzen rechnen. Der DFB kündigte eine umfassende Aufarbeitung an. 85 Personen wurden verletzt, darunter 35 Polizisten. Es gab mehrere Festnahmen. Die beiden Fanlager sind seit Jahrzehnten verfeindet und lieferten sich auch dieses Mal ein aufgeheiztes Duell auf den Rängen inklusive Pyrotechnik. Die Polizei musste einschreiten, zeitweise drohte ein Abbruch der Partie. Am Ende siegte Kaiserslautern 1:0 nach Verlängerung. Außerdem VfB Stuttgart gegen Drittligist Hansa Rostock 4:0, Eintracht Frankfurt besiegte Fünftligist St. Tönis 11:0 und Preußen Münster Karlsruhe SC 1:2.
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1: Hallo, unterwegs. Uns liegen im Moment keine Staus und Behinderungen vor. Hier kommen die 8 aktuellsten Blitzer für die Steinhuder Meerregion. Auf der B6 in Nienburg wird kurz vor der Abfahrt Nienburg-Mitte geblitzt und auf der B441 in Münchehagen. In Hannover-Finnhorst steht ein Blitzer auf Alt-Finnhorst Ecke Dörpefeld. Dazu in Neustadt auf der Lindenstraße und in Neustadt-Suttorf in Suttorf. Und in der Wedemark wird geblitzt, in Geilhof auf der Kaltenweider Straße Ecke Westbeke und in Resse an den Hägewiesen. Außerdem steht ein Blitzer in Wietze auf der Schwarmstädter Straße Ecke Tranberg. Weitere aktuelle Blitzer in der Region gibt es auch jederzeit online und in unserer Meerradio-App. Gute Fahrt!
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1: Hallo, momentan messen wir in Brelingen an der alten Kornbrennerei 14 Grad und in Hermannsburg 12 Grad. Dazu ist es verbreitet bewölkt. Im Laufe des Vormittags lockert es aber auf. Am Nachmittag ziehen örtlich noch kurze Schauer durch, bevor es zum Abend hin trockener wird. Morgen zeigt sich das Wetter insgesamt trockener, mit längeren sonnigen Abschnitten und am Nachmittag meist trocken bei 18 bis 20 Grad. Am Montag setzt sich der freundliche Eindruck fort. Im flacheren Land werden 21 bis 22 Grad erreicht. Am Dienstag wird es noch etwas wärmer. Vielerorts bleibt es sonnig und angenehm.
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2: Ich bin Diana Kramer. Nach seinem Sommerurlaub hat Bundeskanzler Friedrich Merz heute seinen ersten Termin. Er reist am Nachmittag in die Eifel nach Hürtgenwald. Dort will er sich bei den Einsatzkräften bedanken, die den größten Waldbrand in der Geschichte Nordrhein-Westfalens bekämpft hatten.
3: 3 Wochen hat der Kanzler sich zurückgezogen und sich nur gelegentlich über seinen Sprecher geäußert. Und auf der Plattform X hat er den Helferinnen und Helfern in NRW für ihre Bekämpfung der Waldbrände gedankt. Reicht nicht, schimpfen Grüne und Linke und werfen ihm vor, zu wenig gegen die Folgen der Klimakrise zu tun. Und das Thema bleibt ihm auch nach dem Austausch mit den Einsatzkräften heute erhalten. Denn in der Kabinettsklausur kommende Woche will die SPD ja darüber reden, den Hitzeschutz im Grundgesetz zu verankern. Thomas Thonfeld, Berlin.
2: Wochenlange Hitze und kaum Regen haben die Ernte in diesem Jahr schrumpfen lassen. Leere Regale oder Preisexplosionen drohen laut Experten aber nicht. Einige Produkte dürften allerdings etwas teurer werden, so die Agrarmarkt-Informationsgesellschaft. Zum Beispiel Salatgurken, Kartoffeln und Äpfel. Kurz vor dem 35. Unabhängigkeitstag der Ukraine ist Bundesaußenminister Johann Wadephul am Morgen in Kiew eingetroffen. Nach seiner Ankunft verurteilte er die zunehmenden russischen Drohnen- und Raketenangriffe. Er warf Moskau wahllosen Mord an Zivilisten sowie gezielte Zerstörung der Energieinfrastruktur vor. Die Sommermonate seien für die ukrainische Zivilbevölkerung die tödlichsten seit mehr als 4 Jahren gewesen, so Wadephul. Zum Fußball. Der Auftakt des DFB-Pokals wurde von schweren Ausschreitungen im Südwestderby zwischen Waldhof Mannheim und dem 1. FC Kaiserslautern überschattet. 85 Menschen wurden verletzt, darunter 35 Polizisten.
4: Die Fanlager stehen sich traditionell feindselig gegenüber. Die Polizei ist mit 1400 Sicherheitskräften im Einsatz. In der Schlussphase der regulären Spielzeit schießen Lautern-Fans Raketen auf die Sitzplatztribüne. Daraufhin stürmen Mannheimer Anhänger den Platz. Die Polizei muss für Ordnung sorgen. Das Spiel steht kurz vor dem Abbruch. Auch der DFB hat Ermittlungen eingeleitet. Uli Reitinger, Sportredaktion.
2: Am Ende gewann Kaiserslautern mit 1:0 nach Verlängerung. Weiter ist auch der VfB Stuttgart nach einem 4:0 bei Drittligist Hansa Rostock. Eintracht Frankfurt besiegte mit 11:0 Fünftligist St. Tönis und der Karlsruher SC gewann 2:1 bei Preußen Münster.
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1: Hallo unterwegs. Aktuell liegen uns keine Verkehrsstörungen rund ums Steinhuder Meer vor. Frisch gemeldet, das sind die 8 aktuellsten Blitzer in der Region. Auf der B6 in Nienburg steht ein Blitzer, kurz vor der Abfahrt Nienburg-Mitte. Auf der B494 wird in Hohenhameln-Bekum kontrolliert und auf der B441 in Münchehagen. Dazu in Celle-Großhehlen auf dem Großhehlener Kirchweg. In Hannover-Finhorst steht ein Blitzer auf Alt-Finhorst-Ecke Dörpefeld. Und in der Wedemark wird geblitzt, in Geilhof auf der Kaltenweider Straße Ecke Westbeke und in Resse an den Hägewiesen. Außerdem in Neustadt auf der Lindenstraße. Weitere Blitzer in der Region stehen natürlich auch auf der Meerradio-Website und in unserer App. Gute Fahrt!
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rein ins Wochenende mit neuer Musik von One Republic. Give me something. Einen schönen Samstagmorgen wünsche ich euch. Und in Neustadt, da geht gleich richtig die Post ab. In die Innenstadt wird ab 10 Uhr zum Tag der Begegnung. Auf dem Parkplatz zwischen den Brücken wartet eine inklusive Kartbahn. In der Fußgängerzone gibt's eine Mini-Olympiade mit Spiel und Spaß. In Wunstorf-Kohlenfeld, da öffnet die Feuerwehr um 11 Uhr ihre Tore. Fahrzeuge, Einsatzübungen, Wasserspiele und eine Hüpfburg gehören mit zum Programm. Und ab 12 Uhr wird's im Park der Sinne in Laatzen lebendig. Die Spiel- und Erlebniswelt lädt zum Ausprobieren ein. Vom Radballradslalom bis hin zum Hochradfahren. Und das ist nun wirklich nicht einfach. Okay.

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von Olli Mörs wrapped up hier bei uns bei Mehr Radio. Einen schönen Start ins Wochenende. Erstmal ganz entspannten Kaffee reinfahren, tief durchatmen und dann geht's rein in den Samstag. 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
1: Hallo, momentan messen wir in Scherenbostel beim Feuerwehrhaus und Drakenburg 14 Grad, dazu ist es verbreitet bewölkt. Am Vormittag fällt stellenweise auch mal ein kurzer Schauer. Im weiteren Verlauf werden die Wolken weniger, am Nachmittag ist es meist aufgelockert, nur vereinzelt ziehen noch Schauer durch. Heute liegen die Höchstwerte meist zwischen 17 und 19 Grad. Morgen zeigt sich die Steinhuder Meerregion nach frischem Start überwiegend aufgelockert mit längeren sonnigen Abschnitten. Am Montag und Dienstag wird es spürbar wärmer und oft sonnig, am Dienstag mit 23 bis 26 Grad.
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2: Ich bin Diana Kramer. Wochenlange Hitze, kaum Regen. Das Wetter war in diesem Sommer für die Landwirte und die Ernte keine Hilfe. Experten gehen aber trotzdem nicht davon aus, dass Regale leer bleiben. Die Preise dürften allerdings steigen, zumindest bei einigen Produkten.
3: Vor allem in Süd- und Westdeutschland hat die Dürre zu schwachen Erträgen bis hin zu Missernten geführt. Von der Agrarmarkt-Informationsgesellschaft heißt es, Engpässe gibt's nicht, der Markt wird versorgt. Aber zum Beispiel Salatgurken, Äpfel und Kartoffeln sind oder werden in diesem Jahr teurer als im Vorjahr. In den Bäckereien wirkt sich die schlechte Getreideernte nicht auf die Preise aus, schätzen die Experten. Denn in diesem Bereich gibt es viele Prozesse zwischen der Getreideernte und dem Verkauf von Brot. Hier sind die hohen Energiekosten eher das Problem. Uli Reitinger, Berlin.
2: Es ist der erste öffentliche Termin von Bundeskanzler Friedrich Merz nach seinem Sommerurlaub. 2 Tage nach der vollständigen Löschung des Waldbrandes besucht er heute die Gemeinde Hürtgenwald, um dort den Helfern zu danken. Der Waldbrand in der Eifel war nach Einschätzung der Landesregierung der größte in der Geschichte Nordrhein-Westfalens. Kurz vor dem 35. Unabhängigkeitstag der Ukraine ist Außenminister Johann Wadephul zu einem Solidaritätsbesuch in Kiew eingetroffen. Er sagte der Ukraine weitere deutsche Unterstützung zu.
4: Während wir Ferien verbringen, ist dieses Land wieder auf das Härteste angegriffen worden. Hier leiden die Menschen tagtäglich, nicht nur in der Nacht unter fortwährenden brutalen Angriffen Russlands. Wir sehen das Leiden, wir sehen, wie dieses Land kämpft und wir werden dieses Land weiter unterstützen.
2: Bundesaußenminister Wadephul. Damit zum Fußball. Nach schweren Ausschreitungen beim Südwestderby im DFB-Pokal zwischen dem SV Waldhof Mannheim und dem 1. FC Kaiserslautern müssen beide Vereine mit Konsequenzen rechnen. Der DFB kündigte eine umfassende Aufarbeitung an. 85 Personen wurden verletzt, darunter 35 Polizisten. Es gab mehrere Festnahmen. Am Ende siegte Kaiserslautern 1:0 nach Verlängerung. Die weiteren Ergebnisse: VfB Stuttgart gegen Drittligist Hansa Rostock 4:0. Eintracht Frankfurt besiegte Fünftligist St. Tönis 11:0 und Preußen Münster Karlsruhe SC 1:2.
5: 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Hallo unterwegs. Uns liegen im Moment keine Staus und Behinderungen vor. Hier kommen die 8 aktuellsten Blitzer für die Steinhuder Meerregion. Auf der B215 in Nienburg wird kurz vor der Abfahrt Nienburg-Mitte geblitzt und auf der B441 in Münchehagen. Dazu steht auf der B6 in Nienburg kurz vor der Abfahrt Nienburg-Mitte ein Blitzer. In Hannover-Finhorst wird auf der Alt-Finhorst-Ecke Dörpefeld kontrolliert. In Neustadt-Suttorf steht ein Blitzer in Suttorf und auch in Neustadt auf der Lindenstraße. Und in der Wiedemark wird geblitzt, in Resse an den Hägewiesen und in Geilhof auf der Kaltenweider Straße Ecke Westbeke. Weitere aktuelle Blitzer in der Region gibt es auch jederzeit online und in unserer Meerradio-App. Gute Fahrt!
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0: Das sind Tokyo Hotel hier bei uns bei Meerradio mit Changes. Einen schönen Samstagmorgen wünsche ich euch. Ja, kaum ist das Feld am Wegesrand abgemäht, da ist schon wieder Grün drauf. Aber nach Unkraut oder einfach wildem Wuchs sieht das natürlich nicht aus. Das Ganze nennt sich Zwischenfrucht und wird eigentlich von allen Landwirten benutzt. Und was das bringt, das haben wir uns von Sonja Markgraf früher beim Landvolk Niedersachsen erklären lassen.
1: Zwischenfrüchte sehen viele Landwirte nach der Bodenbearbeitung aus, damit man eine Bodenbedeckung hat. Diese Früchte können auch den Boden durchwurzeln, was viele Vorteile hat, weil zum Beispiel vorhandene Restnährstoffe aufgenommen werden können oder auch Gärsubstrate aus den oberen Bodenschichten dann für die nächste Frucht den Boden wieder lockerer und stabiler machen. Und außerdem ist der Boden dadurch besser vor Erosion geschützt. Und das macht man dann eben auch sogar dann schon, wenn die Getreide- und Rapsstoppeln noch stehen. Das wird sofort dann ausgesät.
0: Also brachliegende Felder sind überhaupt nicht gewollt. Ist es dann vielleicht auch etwas für unsere Gemüsegärten zu Hause?
1: Also es ist auch durchaus für den Garten sinnvoll. Man soll ja ohnehin den Anbau immer mal wechseln. Da geht es dann ja auch vor allen Dingen um den Nährstoffgehalt im Boden. Aber wenn man jetzt zum Beispiel 3 oder 4 Jahre hintereinander einen Kohl anbauen würde auf seinem Beet, dann steigt zum Beispiel auch die Gefahr von Schädlingsbefall. Allein dafür ist das auch schon sinnvoll.
0: Als Zwischenfrüchte bieten sich oft Pflanzenmischungen an, zum Beispiel Senf, Raps und Ölrettich. Aber das ändert sich ja auch immer, je nachdem, wann ihr die Zwischenfrüchte aussät. Aber die helfen dann nicht nur eurem Boden, sondern die Insekten, die haben da auch ihre Freude dran.

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0: schönes Wochenende wünsche ich euch. Es ist August, die Sonne knallt und trotzdem tauchen sie schon wieder auf. Diese Fragen um, was machst du eigentlich Silvester? Kollege René Oliver hat in seiner Kolumne mal gepflegt, den Raclette-Schaber ausgepackt, gegen Gruppenchat-Chaos, Berghütten-Drama und Glitzerhütchen-Stress.
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2: Wenn mich jetzt noch einer fragt, was ich Silvester mache, schlage ich zu. Mit dem Raclette-Schaber. Bin ich ehrlich. Ja? Es ist August, wir stecken im Sommer. Gut, das hat er aktuell selbst irgendwie so ein bisschen vergessen. Aber es ist Sommer und plötzlich ist sie da. Die eine Frage. Habt ihr eigentlich schon was für Silvester geplant? Nein, Torben. Ich habe gerade mal geplant, wie ich diese Woche überlebe. Und trotzdem geht es los. Gruppenchat mit dem Namen Silvester 2025. 14 Leute drin, 9 davon stumm geschaltet. Einer bringt seinen Hund mit, weil er Angst vorm Feuerwerk hat. 3 schreiben gleichzeitig, bin offen für alles, obwohl sie eigentlich gar nichts wollen. Und dann wird's ganz wild. Die Phase der Vorschläge. Hütte in Dänemark, ausgebucht. Hausparty bei Lisa, geht nicht, ist gerade Mutter geworden. Oder das klassische, wir machen einfach Raclette, lass uns ganz gemütlich angehen. Was meistens damit endet, dass 17 Leute auf 42 Quadratmetern sitzen mit exakt einem funktionierenden Raclette-Gerät. Ich bin 31, habe ich keine Lust mehr drauf. Ne? Auch nicht auf Glitzerhütchen oder auf Menschen, die sich hochemotional umarmen um Mitternacht, obwohl sie sich den Rest des Jahres gar nicht gesehen haben. Und auch auf Sätze wie, 2026 wird mein Jahr. Wird es nicht. Jacqueline, du wirst wieder nach 4 Wochen dein Gym-Abo kündigen und 600 Euro für Tarotkarten ausgeben. Ich will keine Wunderkerzen, ich will Tiefkühlpizza, stabile Jogginghose und Menschen, die nicht schreien, wenn es Mitternacht wird. Ich will keine Pläne mehr, ich möchte Ruhe und falls doch was passiert und es wild wird, schön. Wenn nicht, auch gut. Dieses Jahr feiere ich auf jeden Fall mit mir selbst. Guten Rutsch, aber Ruhe und falls doch was passiert und es wild wird, schön. Wenn nicht, auch gut. Dieses Jahr feiere ich auf jeden Fall mit mir selbst. Guten Rutsch.

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1: Einen schönen Vormittag derzeit melden Evalo 16 und Bergdorf bei der Freiwilligen Feuerwehr 15 Grad. Dazu ist es verbreitet bewölkt. Im Laufe des Tages lockert es aber mehr und mehr auf. Dazu bleibt es meist trocken und der Wind weht nur schwach bis leicht. Heute Nachmittag liegen die Höchstwerte meist zwischen 18 und 20 Grad. In der Nacht ist es meist trocken und gering bewölkt. Morgen startet der Tag freundlich und bringt später erneut viele helle Abschnitte. In der Früh liegen die Werte um 11 Grad, am Nachmittag bei 20 Grad. Am Montag setzt sich das freundliche Wetter fort, dazu wird es spürbar wärmer. Am Dienstag bleibt es ähnlich sonnig und noch etwas wärmer.
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2: Ich bin Diana Kramer. Bundesjustizministerin Stefanie Hubig will nach dem islamistischen Terroranschlag beim Christopher Streeter in Berlin das Grundgesetz ändern. Sie spricht sich dafür aus, das Diskriminierungsverbot um die sexuelle Identität zu ergänzen. Das sagte sie der Rheinischen Post.
3: In der Bundesregierung sind noch Gespräche nötig, so Hubig. Kanzler Merz hatte sich nach dem CSD-Anschlag persönlich an die queere Community gewandt und klargestellt, dass der Staat sich für ihren Schutz einsetzen wird. Eine Ergänzung des Grundgesetzes ist aus Sicht der SPD-Politikerin daher die logische Konsequenz. Bei dem Terroranschlag vor 4 Wochen im Berliner Tiergarten war eine Frau getötet worden, mindestens 31 Menschen wurden verletzt, einige von ihnen schwer. Der 21-jährige Attentäter wurde am Tag nach der Tat von Polizisten erschossen. Aus Berlin, David Riemer.
2: Nach dem russischen Drohnenangriff auf ein Einkaufszentrum in der Südostukraine ist die Zahl der Toten dort auf mindestens 16 gestiegen. Der ukrainische Zivilschutz sprach am Morgen noch von 9 Vermissten, darunter auch 2 Kinder. Mehrere Schwerverletzte würden noch in Krankenhäusern behandelt. Auch in der Nacht gab es erneut massive russische Angriffe auf die Region. Am Morgen ist Bundesaußenminister Johann Wadephul in der Hauptstadt Kiew eingetroffen. Er sagte der Ukraine weitere Unterstützung zu. Bundeskanzler Friedrich Merz ist aus seinem Sommerurlaub zurück. Sein erster Termin führt ihn heute nach Hürtgenwald in der Eifel. Dort will er Einsatzkräften und Helfern für ihren Kampf gegen den großen Waldbrand danken.
4: Merz ist das erste und wohl auch einzige Mitglied der Bundesregierung, das das ehemalige Waldbrandgebiet besucht. Eine Woche lang kämpften die Einsatzkräfte gegen den größten Waldbrand, den es je gegeben hat in NRW. Politisch wird Merz das Thema noch weiter beschäftigen, denn sein Koalitionspartner, die SPD, will das Grundgesetz ändern, damit der Bund mehr Macht bekommt im Kampf gegen Hitze und Dürre. Merz' Partei, die CDU, ist dagegen. Uli Reitinger, Berlin.
2: Zum Fußball und den Ergebnissen der ersten Runde des DFB-Pokals. VfB Stuttgart gegen Drittligist Hansa Rostock 4:0. Eintracht Frankfurt besiegte Fünftligist St. Tönis 11:0 und 1. FC Kaiserslautern Waldhof Mannheim 1:0. Bei diesem Südwest-Derby kam es zu schweren Ausschreitungen mit 85 Verletzten und mehreren Festnahmen.
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1: Die Polizei meldet derzeit keine Verkehrsbehinderungen. Hier kommen die 8 aktuellsten Blitzer für die Steinhuder Meerregion. Auf der B6 in Nienburg steht ein Blitzer, kurz vor der Abfahrt Nienburg-Mitte. Auf der B494 wird in Hohenhameln Bekum kontrolliert und auf der B441 in Münchehagen. Dazu in Hannover Finnhorst auf Alt-Finnhorst, Ecke Dörpefeld. In Hannover Heideviertel steht ein Blitzer an der Breiten Wiese, Ecke Müdener Weg. Weiter geht es in Neustadt auf der Lindenstraße und in Neustadt-Suttorf in Suttorf. Und in der Wedemark in Resse an den Hägewiesen. Weitere aktuelle Blitzer in der Region gibt es auch jederzeit online und in unserer Meerradio-App. Gute Fahrt!
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0: haben sie wiedergefunden, die verlorenen Frequenzen, Lost Frequencies mit Chemical High hier bei uns bei Meerradio. Ja, seit mehr als 15 Jahren schon sorgt die Horrorserie Insidious für großen Grusel bei Kinofans. Jetzt startet ein neuer Teil. Aber auch für Kinder ist in dieser Kinowoche wieder was dabei. Es wird sehr, sehr niedlich. Kollege Thomas Bremser fasst die Kinostarts der Woche zusammen.
1: Wir waren glücklich. Schlaf schön. Bis bei mir diese Träume anfingen.
2: Insidious ist eine der beliebtesten Reihen im modernen Horror. Im sechsten Teil Out of the Further träumt die junge Mutter Gemma furchtbare Dinge, doch...
3: Das sind keine Träume, Gemma.
2: Gemma ist in der Lage, in die Anderswelt zu reisen. Doch damit nicht genug. Sie kann die Wesen, die dort leben, nicht nur sehen.
3: Du hast eine Fähigkeit, die ich für unmöglich hielt. Du kannst Dämonen aus dem Ewigreich zurückholen.
2: Und plötzlich wimmelt es in der realen Welt von Untoten. Insidious, Out of the Further, ist wieder mächtig düster und gruselig.
3: Wenn die Toten auferstehen, sind die Lebenden am Ende.
4: Du wirst nach Südamerika reisen für eine Kreuzfahrt.
2: In der französischen Komödie Masopilami soll Zooarbeiter David ein Paket aus Südamerika abholen für seinen Chef. Und das hat es in sich.
5: Was ist das? Das Masopilami.
2: Das hyperaktive Wesen mit XXL-Schwanz sorgt für eine chaotische Reise. Weil es sehr viel wert ist, sind auch Kriminelle an Bord.
6: Wir sind auf der Suche nach einem Tier, gelb, mit schwarzen Punkten. Jeder, der Informationen zu diesem Tier hat, hebt die Hand.
2: Masopilami ist eine beliebte Comicfigur in Frankreich. Die derbe Familienkomödie ist dort der Sommerhit im Kino.
6: Schnappt euch das Vieh.
7: Ich würde gern mit dir nach Italien wandern.
8: Ja, wenn du mir die richtigen Schuhe besorgst.
2: Spaziergang nach Syrakus erzählt die Geschichte von Paul. Dessen größter Traum ist es, die DDR einmal zu verlassen, um nach Sizilien zu reisen. Jahrelang bereitet er sich vor.
9: Paul Gompitz, Rostock. Ich will segeln lernen. Jetzt.
2: Schließlich flüchtet Paul Ende der 80er über die Ostsee und Dänemark, was in der DDR eine schwere Straftat ist.
10: Sollte mein Grenzdurchbruch gelingen, so bitte ich Ihre Behörde nachträglich, meinen Verzweiflungsschritt zu legalisieren.
2: Spaziergang nach Syrakus handelt von Fernweh und Rebellion. Überzeugend gespielt von Charlie Hübner und seiner Ehefrau Dina Beckmann.
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1: Hallo, momentan messen wir in Brokelow am Naturreservat und Luden 17 Grad. In Elze in der Wedemark 18, dazu ist es verbreitet bewölkt. Im weiteren Verlauf lockert es aber auf, dazu bleibt es meist trocken und der leichte Wind stört kaum. Heute Abend ist der Himmel dann an vielen Orten gering bewölkt. In der Steinhuder Meerregion liegen die Temperaturen bei etwa 13 bis 18 Grad. Morgen startet der Tag teils noch mit Wolken, später gibt es wieder mehr sonnige Abschnitte und insgesamt einen trockenen, milden Tag. Montag und Dienstag wird es noch etwas wärmer. Am Dienstag bleibt es überwiegend sonnig und mit 23 bis 26 Grad angenehm warm.
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2: Ich bin Diana Kramer. Kurz vor dem 35. Unabhängigkeitstag der Ukraine ist Bundesaußenminister Johann Wadephul am Morgen zu einem Besuch in Kiew eingetroffen. Er sagte dem Land weitere Unterstützung zu.
3: Während wir Ferien verbringen, ist dieses Land wieder auf das Härteste angegriffen worden. Ja. Leiden die Menschen tagtäglich, nicht nur in der Nacht unter fortwährenden brutalen Angriffen Russlands, vor allen Dingen auch gegen die Zivilbevölkerung. Wir sehen das Leiden, wir sehen, wie dieses Land kämpft und wir werden dieses Land weiter unterstützen.
2: Bundesaußenminister Wadephul. Derweil ist nach dem russischen Drohnenangriff auf ein Einkaufszentrum im Südosten der Ukraine die Zahl der Toten auf mindestens 16 gestiegen. 9 Menschen werden noch vermisst, darunter 2 Kinder, teilte der Gouverneur der Region mit.
4: Präsident Zelensky in Kiew sprach von einem brutalen Terrorangriff gegen Zivilisten. Derweil gab es auch heute Nacht wieder Angriffe. In Kiew wurden Eisenbahnanlagen getroffen, es gab erneut Opfer. Die Ukraine wehrte sich indes mit Gegenangriffen. Hier in Moskau melden die Behörden Drohnenattacken. Und in Samara im Süden Russlands wurde eine Ölraffinerie getroffen. Zudem gab es mehrere Verletzte im Lager eines getroffenen Online-Versandhändlers. Aus Moskau, Ulf Mauder.
2: Bundesjustizministerin Stefanie Hubig will nach dem islamistischen Terroranschlag beim Christopher Streeter in Berlin das Grundgesetz ändern. Sie wolle das Diskriminierungsverbot um die sexuelle Identität ergänzen, sagte Hubig der Rheinischen Post. Außerdem berate man mit Innenminister Alexander Dobrindt über Nachschärfungen, etwa beim Informationsaustausch zwischen Sicherheitsbehörden und Justiz. Die US-Behörden ermitteln nicht weiter gegen die Kurzvideoplattform TikTok. 2024, noch unter Präsident Joe Biden, hatte das US-Justizministerium TikTok verklagt. Der Vorwurf damals, die Plattform habe zugelassen, dass Kinder unter 13 Jahren ohne Zustimmung ihrer Eltern Accounts anlegten. Jetzt gibt es einen Vergleich. Die Ermittlungen werden gegen die Zahlung von 400 Millionen US-Dollar eingestellt. Das Ministerium verwies darauf, dass TikTok seine Datenschutzpraxis inzwischen geändert habe.
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1: Vorsicht auf der A2 Hannover Richtung Dortmund an der Ausfahrt Hannover-Langenhagen. Dort steht ein defektes Fahrzeug, außerdem sind Personen auf der Fahrbahn. Vorsicht auf der A7 Hannover Richtung Hamburg zwischen Mellendorf und Berghof. Nach einem Unfall mit 4 Fahrzeugen ist die Unfallstelle noch nicht gesichert. Dazu stockt der Verkehr ab Mellendorf auf 5 Kilometern. Bitte denkt an die Rettungsgasse. Vorsicht auf der B217 Springe Richtung Hannover zwischen Springe Ost und Alvesrode-Wiesentgehege. Auf dem rechten Fahrstreifen liegen Gegenstände. Hier kommen die 8 aktuellsten Blitzer für die Steinhuder Meerregion. Auf der B6 in Nienburg, kurz vor Abfahrt Nienburg-Mitte, und auf der B441 in Münchehagen wird geblitzt. In Hannover-Finhorst steht ein Blitzer auf Alt-Finhorst, Ecke Dörpefeld. Dazu in Hannover-Heideviertel an der Breiten Wiese, Ecke Müdener Weg. Weitere Meldungen kommen aus Neustadt auf der Lindenstraße und aus Uetze auf dem Kartenser Weg. Und in der Wedemark wird geblitzt, in Resse an den Hägewiesen und in Geilhof auf der Kaltenweider Straße, Ecke Westbeke. Weitere aktuelle Blitzer in der Region gibt es auch jederzeit online und in unserer Meerradio-App. Gute Fahrt!
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Rage mit Run to You. Einen schönen Weg durchs Wochenende, der Samstagvormittag. Hier bei uns bei mehr Radio. Ja, und es ist ordentlich Bewegung im Spiel. In Hemmingen zum Beispiel, da startet das Stadtfest auf dem Rathausplatz um 13 Uhr mit der Sportlerehrung. Auf der Blaulichtmeile stehen Feuerwehr- und Polizeifahrzeuge zum Angucken bereit. Die Oberliga-Fußballer vom SC Hemmingen-Westerfeld geben Autogramme. Mann, da ist was los. In Kaltenweide, da startet um 13 Uhr das Sommerfest auf dem Kaltenweider Platz mit Live-Musik, Mitmachaktionen. Und auch da ist die Feuerwehr mit am Start. Und in Empelde, da geht das Freibadfest um 14 Uhr los mit Hüpfburg, Glücksrad, Tombola und ein großes Kuchenbuffet. Eintritt ist da absolut frei. Und jetzt neue Musik von Felix Jähn. Das ist Pride. 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

0: so langsam geht's los im Kopf. Also nicht, dass hier irgendeiner verrückt wird. Nein, die Gedanken ums Mittagessen/Abendessen heute. Ich meine, morgen können wir ausschlafen. Warum dann nicht schon mal so ein bisschen Flammkuchen oder Zwiebelkuchen und 1 bis 14 Flaschen Federweißer? Ja, die Zeit geht jetzt wieder los. Aber der Federweißer macht ja doch auch ganz schön Kopfschmerzen. Die Frage ist, warum? Kollege Simon Müller, erstmal, warum macht er bei uns so einen fetten Schädel?
1: Ja, Federweißer ist ja quasi gärender Traubensaft, der noch nicht ganz Wein ist. Er ist sehr süß, prickelt leicht und man schmeckt den Alkohol kaum. Und genau das ist die Falle. Er schmeckt wie Saft, also trinken wir ihn auch wie Saft. Und damit dann auch mehr Alkohol, als wir oft denken. Und dazu kommt noch ein kleiner Nebeneffekt. Der viele Zucker kann dafür sorgen, dass der Blutzucker nach einem kurzen Hoch rapide absackt. Und das kann die Katersymptome zusätzlich verstärken. Und weil der Federweißer ja noch gärt, stecken auch noch ein paar biochemische Stoffe drin, die beim fertigen Wein nach der Gärung dann schon abgebaut sind. Und die können Kopfschmerzen verstärken, aber der Hauptgrund bleibt ganz einfach. Wir trinken einfach Alkohol.
0: Aber gibt es Weine, die keine bis weniger Kopfschmerzen machen?
1: Um Wein und Kopfschmerzen ranken sich ja viele Mythen. Manche sagen, dass die Sulfite oder die Histamine an den Kopfschmerzen schuld sind. Aber ähnlich wie beim Federweißer ist das vor allem der ganz normale Alkohol und seine Abbauprodukte. Eine kleine Besonderheit gibt's aber doch. In der Traubenschale steckt ein Stoff namens Quercetin, der mit Kopfschmerzen zu tun haben könnte. Richtig bewiesen ist das aber noch nicht, aber er steckt in Rotwein stärker drin als in Weißwein.
0: Aber was kann ich dann dagegen machen?
1: Ja, die Spielverderber-Antwort wäre natürlich, den Federweißer und den restlichen Wein einfach wegzulassen. Und wer das nicht will, da helfen wirklich die ganz offensichtlichen Basics. Also vorher eine Grundlage schaffen, also genug essen, langsam trinken und immer schön Wasser dazu trinken. Am besten ein Glas Wasser pro Glas Federweißer. Ein Extra-Tipp noch, nicht dazu rauchen, denn Nikotin und Alkohol zusammen verstärken den Kopfschmerz am nächsten Morgen.
0: Na gut, einfach dann halt nicht trinken, das kann ja jeder sagen. Ich habe da nur einen Kommentar zu. Langweilig! Vergiss bitte das Zwischenwasser nicht. Oh Mann.

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1: Momentan messen wir in Mandelsloh 19 Grad, in Balge beim Heimatmuseum 18 und in Warpe 17 Grad. Dazu ist es verbreitet bewölkt. Am Mittag zeigt sich die Steinhuder Meerregion noch wechselhaft mit vielen Wolken und nur kurzen freundlichen Abschnitten. Im weiteren Verlauf werden die Wolken aber weniger. Dazu bleibt es angenehm mit bis zu 20 Grad. In der Nacht wird es oft nur leicht bewölkt oder schon klar. Morgen wird es nach frischem Start erst mit aufgelockerten Abschnitten, später dann häufig sonnig. Auch am Montag bleibt es trocken und es wird spürbar wärmer. Am Dienstag legt die Wärme noch etwas zu, dann sind in weiten Teilen unserer Region 22 bis 25 Grad drin.
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3: Ich bin Diana Kramer. Bundesjustizministerin Stefanie Hubig will nach dem islamistischen Terroranschlag beim Christopher Street Day in Berlin das Grundgesetz ändern. In der Rheinischen Post sprach sie sich dafür aus, das Diskriminierungsverbot um die sexuelle Identität zu ergänzen.
4: In der Bundesregierung sind noch Gespräche nötig, so Hubig. Kanzler Merz hatte sich nach dem CSD-Anschlag persönlich an die queere Community gewandt und klargestellt, dass der Staat sich für ihren Schutz einsetzen wird. Eine Ergänzung des Grundgesetzes ist aus Sicht der SPD-Politikerin daher die logische Konsequenz. Bei dem Terroranschlag vor 4 Wochen im Berliner Tiergarten war eine Frau getötet worden, mindestens 31 Menschen wurden verletzt. Der 21-jährige Attentäter wurde am Tag nach der Tat von Polizisten erschossen. Aus Berlin, David Riemer.
3: Nach dem russischen Drohnenangriff auf ein Einkaufszentrum in der Südostukraine ist die Zahl der Toten dort auf mindestens 16 gestiegen. Der ukrainische Zivilschutz sprach am Morgen noch von 9 Vermissten, darunter auch 2 Kinder. Auch in der Nacht gab es erneut massive russische Angriffe, unter anderem auf die Hauptstadt Kiew. Am Morgen ist dort Bundesaußenminister Johann Wadephul zu einem Besuch eingetroffen. Er sagte der Ukraine weitere Unterstützung aus Deutschland zu. Bundeskanzler Friedrich Merz ist aus seinem Sommerurlaub zurück. Sein erster Termin führt ihn heute nach Hürtgenwald in der Eifel. Dort will er Einsatzkräften und Helfern für ihren Kampf gegen den großen Waldbrand danken.
5: 3 Wochen hat der Kanzler sich zurückgezogen und sich nur gelegentlich über seinen Sprecher geäußert. Und auf der Plattform X hat er den Helferinnen und Helfern in NRW für ihre Bekämpfung der Waldbrände gedankt. Reicht nicht, schimpfen Grüne und Linke und werfen ihm vor, zu wenig gegen die Folgen der Klimakrise zu tun. Und das Thema bleibt ihm auch nach dem Austausch mit den Einsatzkräften heute erhalten. Denn in der Kabinettsklausur kommende Woche will die SPD ja darüber reden, den Hitzeschutz im Grundgesetz zu verankern. Thomas Thonfeld, Berlin.
3: Zum Fußball. Die erste Runde des DFB-Pokals läuft. Daneben treffen heute der FC Bayern und Borussia Dortmund im Franz-Beckenbauer Supercup aufeinander. Ein erster Härtetest vor dem Bundesliga-Start in einer Woche. Beide Mannschaften treffen zum 10. Mal im Supercup aufeinander. 5-mal gewannen die Bayern, der BVB 4-mal. Anstoß in Dortmund ist heute um 20.30 Uhr.
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1: Vorsicht auf der A7 Hannover Richtung Hamburg zwischen Mellendorf und Berghof. Dort wird ein Unfall auf dem Standstreifen aufgenommen. Frisch gemeldet, das sind die 8 aktuellsten Blitzer in der Region. Auf der B6 in Nienburg, kurz vor Abfahrt Nienburg-Mitte und auf der B441 in Münchehagen wird geblitzt. In Hannover-Finhorst steht ein Blitzer auf Alt-Finhorst, Ecke Dörpefeld. Außerdem wird in Hannover-Heideviertel an der Breitenwiese, Ecke Müdener Weg kontrolliert. Dazu in Neustadt-Suttorf, in Suttorf und in der Wedemark wird geblitzt. In Geilhof auf der Kaltenweider Straße, Ecke Westbeke und in Resse an den Hägewiesen. Zum Schluss noch in Uetze am Kartenser Weg. Alle weiteren Meldungen findet ihr wie immer auch auf der Meerradio-Website und in unserer App. Kommt gut durch.
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0: durchs Wochenende einen schönen Samstag. Mehr Radio hier. Wenn ein neuer Mensch auf die Welt kommt, dann ist es mit viel Glück verbunden, aber natürlich auch mit Herausforderungen, Sorgen und ganz vielen Fragen. Denn jeder Mensch hat ja seinen eigenen Kopf, auch wenn die Babys das noch gar nicht so klar vermitteln können. Und um da zu helfen, gibt es ein Projekt in Basinghausen. Schritt für Schritt gemeinsam durch das erste Jahr. Da bekommen Familien einen Familienpaten an die Hand, der sich ab und zu um die Kinder kümmert. Das eben meistens im ersten Lebensjahr, aber manchmal auch darüber hinaus. Warum das gerade so früh wichtig ist, erklärt die Koordinatorin Brigitte Kessner.
1: Familien sind im ersten Jahr nach der Geburt besonders herausgefordert. Und das ist eine besonders empfindliche Zeit, sowohl für das Kind als auch für das ganze System Familie. Und da braucht man überhaupt nicht an irgendwelche Krisen wie Arbeitslosigkeit oder eine schlechte Wohnsituation zu denken. Das kann also auch alles in Ordnung sein. Und trotzdem kann ein Baby eine große, große Herausforderung sein und alles durcheinander schütteln.
0: Das kennen Eltern und Brigitte Kessner hat auch gerade erst wieder mit einer jungen Mutter gesprochen.
1: Weil das Baby halt immer nur ganz kurze Intervalle schläft. Also nach einer halben Stunde ist es wach und lächelt einen an und dann fängt es an zu brüllen. Und wenn es schlecht drauf ist. Und das führt dazu, dass die junge Mutter halt kaum mehr schlafen kann. Und auch die Familie, die sie Gott sei Dank in der Nähe hat, mit den Nerven schon einigermaßen am Ende ist.
0: Da hilft dann ein Familienpate. Das kann auch eigentlich jeder werden, da gibt es eigentlich kaum Einschränkungen.
1: Jemand, der nicht gut zu Fuß ist, kann nicht regelmäßig spazieren gehen mit einem Kinderwagen. Aber vielleicht mag er mit dem älteren Geschwisterkind nachmittags eine Stunde vorlesen. Also wir versuchen im Gespräch herauszufinden, welche Vorlieben und Interessen haben die potenziellen Familienpaten. Und dann suche ich eine Familie, die zu diesen Fähigkeiten oder Interessen passt. Und dann findet bei uns im Büro ein Kennenlernen statt.
0: Und dann wird gemeinsam entschieden, ob das alles passt. Familien, die Hilfe brauchen, gibt's genug, aber es mangelt an Paten. Wenn ihr Zeit und Lust habt, dann meldet euch beim DRK in Basinghausen. Diese Projekte, die gibt's aber auch noch in ganz vielen anderen Kommunen. Googelt einfach mal nach Familienpaten.

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heute temperaturtechnisch irgendwo zwischen schmeiß mal einer den Grill an und lass doch mal schon mal so einen Wirsing-Hackeintopf kochen. Irgendwie bin ich auch wahnsinnig hin und her gerissen, aber immerhin, nächste Woche, da geht's mit den Temperaturen nochmal wieder rauf, am Mittwoch sogar bis zu 30 Grad wieder drin, Gott sei Dank.

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2: Moin aus der Meerradio-Wetterredaktion. Im Moment melden Neustadt-Pockenhagen und Celle 19 Grad. In Seelze beim Rathaus sind es 20. Dazu ist es verbreitet bewölkt. Im weiteren Verlauf lockert es aber mehr und mehr auf. Nur im Weserbergland sind anfangs noch einzelne Schauer möglich. Dazu bleibt es heute eher frisch, mit etwa 13 bis 19 Grad bei meist schwachem bis mäßigem Wind. Morgen startet der Tag freundlich, später ziehen zeitweise dichtere Wolken durch. Insgesamt bleibt es aber trocken und angenehm. Am Montag setzt sich das Wetter noch etwas besser durch, mit längeren sonnigen Abschnitten und nur wenig Wind. Am Dienstag wird es dann spürbar wärmer. Die höchsten Werte liegen fast überall bei 23 bis 25 Grad.
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3: Ich bin Diana Kramer. Es ist der erste öffentliche Termin von Bundeskanzler Friedrich Merz nach seinem Sommerurlaub. Zwei Tage nach der vollständigen Löschung des Waldbrands in der Eifel besucht Merz das Gebiet, um den Helfern zu danken. In Hürtgenwald will er sich am Nachmittag über den Einsatzverlauf informieren.
4: Eine Woche lang kämpften die Einsatzkräfte gegen den größten Waldbrand, den es je gegeben hat in NRW. Politisch wird Merz das Thema noch weiter beschäftigen, denn sein Koalitionspartner, die SPD, will das Grundgesetz ändern, damit der Bund mehr Macht bekommt im Kampf gegen Hitze und Dürre. Merz' Partei, die CDU, ist dagegen. Uli Reitinger, Berlin.
3: Während des Aufenthalts von Bundesaußenminister Johann Wadephul in Kiew hat Russland einen Vorort der ukrainischen Hauptstadt mit ballistischen Raketen angegriffen. Auch in Kiew selbst wurde Luftalarm ausgelöst. Der deutsche Außenminister ist zum vierten Mal seit seinem Amtsantritt vor 16 Monaten in der Ukraine. Aktueller Anlass ist der bevorstehende 35. Unabhängigkeitstag des Landes. Bundesjustizministerin Stefanie Hubig will nach dem islamistischen Terroranschlag am Rande des Christopher Street Days in Berlin das Grundgesetz ändern. Sie wolle das Diskriminierungsverbot um die sexuelle Identität ergänzen, sagte Hubig der Rheinischen Post. Dazu seien in der Bundesregierung aber noch Gespräche nötig. Hubig erklärte, ihr Ministerium sei außerdem mit Innenminister Alexander Dobrindt über Nachschärfungen, etwa beim Informationsaustausch zwischen Sicherheitsbehörden und Justiz, im Gespräch. Zum Sport. Heute Abend wird schon der erste Titel der neuen Fußballsaison vergeben. Vizemeister Borussia Dortmund empfängt im Supercup Meister Bayern München.
5: Macht der FC Bayern da weiter, wo er letzte Saison aufgehört hat? Da erschienen die Münchner übermächtig, holten die Meisterschaft und den DFB-Pokal. Auch diese Saison sei man hungrig, sagt Trainer Kompanie. Es gebe nichts Schöneres, als auswärts in Dortmund einen Titel zu holen. Verstärkt haben sich die Bayern etwa mit Nationalspieler Nathaniel Brown. Auch die Dortmunder haben zugeschlagen auf dem Transfermarkt. Man wolle den Supercup in Dortmund behalten, sagt Trainer Kovac. Und das unter den Augen des neuen Bundestrainers Jürgen Klopp. Thomas Bremser, Sportredaktion.
3: Anstoß in Dortmund ist heute um 20.30 Uhr.
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2: Alles frei auf den Straßen, keine Staus oder Verkehrsbehinderungen in der Steinhuder Meerregion. Werfen wir einen Blick auf die 8 aktuellsten Blitzer rund ums Steinhuder Meer. Auf der B6 in Nienburg wird kurz vor Abfahrt Nienburg-Mitte geblitzt. Dazu in Hannover-Finhorst auf der Alt-Finhorst Ecke Dörpefeld. In Neustadt steht ein Blitzer auf der Lindenstraße. Und in Neustadt-Suttorf wird in Suttorf kontrolliert. Außerdem auf der B441 in Münchehagen und in Uetze auf dem Kattenser Weg. Und in der Wedemark wird geblitzt, in Resse an den Hägewiesen und in Geilhof auf der Kaltenweider Straße Ecke Westbeke. Alle weiteren Meldungen findet ihr wie immer auch auf der Meerradio-Website und in unserer App. Kommt gut durch.
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25. August schon wieder. Also gefühlt, ja, haben wir ja auch schon fast wieder Herbst. Es dauert ja auch nur noch anderthalb Wochen, bis es soweit ist. Und dann gehen wir schon auf Halloween zu. Dann kommen wir schon langsam in die Zeit, wo Mariah Carey wieder ha macht. Und ja, im Prinzip ist das Jahr ja auch schon um, ne? Die Zeit ist so schnell vergangen. 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

0: Jupiter Jones, der wichtigste Finger einer Faust, der Song, bei dem ich nie wirklich verstanden habe, um welchen es eigentlich geht. Also es könnte der Ringfinger sein, weil sonst könnten wir keine Ringe tragen, der Zeigefinger, weil es wichtig ist, sonst kann man sich irgendwie nicht so richtig ausdrücken. Vielleicht der Daumen und dann gibt's ja auch noch einen, der da noch eine gewisse Aussagekraft hat. Naja, gut. Schönen Samstagmittag wünsche ich euch. 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Kaum ist das Feld am Wegesrand abgemäht, ist es ja auch schon wieder grün drauf. Finde ich krass. Geht wirklich schnell. Aber nach Unkraut oder wildem Wuchs sieht das nicht aus. Das Ganze nennt sich Zwischenfrucht und wird eigentlich von allen Landwirten genutzt. Und was das bringt, das haben wir uns von Sonja Markgraf früher beim Landvolk Niedersachsen erklären lassen.
1: Zwischenfrüchte sehen viele Landwirte nach der Bodenbearbeitung aus, damit man eine Bodenbedeckung hat. Diese Früchte können auch den Boden durchwurzeln, was viele Vorteile hat, weil zum Beispiel vorhandene Restnährstoffe aufgenommen werden können oder auch Gärsubstrate aus den oberen Bodenschichten dann für die nächste Frucht den Boden wieder lockerer und stabiler machen. Und außerdem ist der Boden dadurch besser vor Erosion geschützt. Und das macht man dann eben auch sogar dann schon, wenn die Getreide- und Rapsstoppeln noch stehen. Das wird sofort dann ausgesät.
0: Also brachliegende Felder sind gar nicht gewollt. Ist es denn vielleicht auch was für den privaten Gemüsegarten zu Hause?
1: Also es ist auch durchaus für den Garten sinnvoll. Man soll ja ohnehin den Anbau immer mal wechseln. Da geht es dann ja auch vor allen Dingen um den Nährstoffgehalt im Boden. Aber wenn man jetzt zum Beispiel 3 oder 4 Jahre hintereinander einen Kohl anbauen würde auf seinem Beet, dann steigt zum Beispiel auch die Gefahr von Schädlingsbefall. Allein dafür ist das auch schon sinnvoll.
0: Als Zwischenfrüchte bieten sich oft Pflanzenmischungen an. Zum Beispiel Senf, Raps und Ölrettich. Aber das ändert sich ja auch immer, je nachdem, wann ihr die Zwischenfrüchte ausseht. Aber die helfen dann nicht nur eurem Boden, um schön frisch und auch voller Nährstoffe zu bleiben, sondern auch die Insekten. Auch die haben da wirklich eine Freude dran.

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1: Euch einen schönen Nachmittag. Momentan messen wir in Lauenau bei der Burgruine 18 Grad und in Fassberg 14 Grad. Dazu ist es verbreitet bewölkt. Am Nachmittag zeigt sich das Wetter in der Steinhuder Meerregion noch wechselhaft. Neben aufgelockerten Abschnitten ziehen örtlich auch noch kurze Schauer durch. Dazu weht zeitweise ein spürbarer Wind. Gegen Abend lockert es nach und nach auf und es bleibt trocken. Die Temperaturen liegen heute meist zwischen 13 und 19 Grad. Morgen beginnt der Tag freundlich. Später ziehen vorübergehend mehr Wolken durch. Insgesamt bleibt es aber meist trocken und angenehm. Am Montag setzt sich wieder häufiger die Sonne durch. Am Dienstag wird es spürbar wärmer und vielerorts angenehm, mit Höchstwerten um 22 bis 25 Grad, am Deister und im Weserbergland etwas kühler.
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2: Ich bin Tine Klimach. Bundesfinanzminister Lars Klingbeil setzt sich gemeinsam mit 5 Kollegen aus anderen europäischen Ländern für eine Übergewinnsteuer ein. Diese sollen Mineralölfirmen auf Profite zahlen, die sie wegen des Iran-Kriegs eingefahren haben.
3: Klingbeil und seine Amtskollegen aus Portugal, Spanien, Österreich, Italien und Polen haben einen Brief an die irische EU-Ratspräsidentschaft geschrieben. Der deutsche Minister soll die treibende Kraft gewesen sein. In dem Brief heißt es: Wir erleben einen der größten Versorgungsschocks seit Jahrzehnten und überall wächst der Unmut über den Anstieg der Lebenshaltungskosten. Die bisher ergriffenen staatlichen Maßnahmen hätten nicht gereicht, um die Preise zu stabilisieren. Klingbeil riskiert mit diesem Vorstoß einen neuen Koalitionsstreit, denn CDU-Wirtschaftsministerin Reiche ist gegen eine Übergewinnsteuer. Aus Berlin, Uli Reitinger.
2: Es ist der erste öffentliche Termin von Bundeskanzler Friedrich Merz nach seinem Sommerurlaub. 2 Tage nach der vollständigen Löschung des verheerenden Waldbrands in der Eifel besucht Merz das Gebiet, um den Helfern zu danken. In Hüttgenwald will er sich heute über den Einsatzverlauf und die Lage vor Ort informieren. Der Waldbrand in der Eifel war nach Einschätzung der Landesregierung der größte in der Geschichte Nordrhein-Westfalens. Extremwetter in Spanien. In der Region Valencia breitet sich ein Waldbrand weiter aus. Wegen der Flammen bei der Gemeinde Gatova müssen rund 1000 Menschen evakuiert werden. Etwas weiter nördlich kam es aufgrund heftiger Regenfälle zu Überschwemmungen.
4: Während in der Region Valencia im Mittelmeer hunderte Feuerwehrleute gegen einen Waldbrand bei der Stadt Gatova kämpfen, stehen nur rund 270 Kilometer weiter nordöstlich an der Costa Dorada ganze Straßenzüge unter Wasser. Der Waldbrand wurde vermutlich durch einen Blitz ausgelöst. Bei Tarragona hingegen wurden bis zu 200 Liter pro Quadratmeter Niederschlag binnen weniger Stunden gemessen. Dort mussten rund 400 Menschen von einem Campingplatz und aus einer Diskothek gerettet werden. Aus Spanien, Jan-Uwe Ronneburger.
2: Zum Sport. Der FC Bayern München und Borussia Dortmund spielen heute Abend im Supercup. Die Partie ist für beide Mannschaften ein Härtetest vor dem Bundesliga-Start in einer Woche. Die Bayern müssen ohne ihren Superstar Jamal Musiala auskommen. Der 23-Jährige trainiert nach seinen 2 Zusammenbrüchen in den jüngsten Testspielen vorerst individuell, wie es hieß. Anstoß in Dortmund ist heute Abend um 20.30 Uhr.
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1: Vorsicht auf der A2 Hannover Richtung Dortmund. Zwischen Hannover-Lahe und Hannover-Bodfeld. Dort liegen Holzteile auf dem mittleren Fahrstreifen. Vorsicht auf der A7 zwischen dem Kreuz Hannover-Kirchhorst und Altwarmbüchen. In beiden Richtungen sind Personen auf der Fahrbahn. In Hannover kommt es wegen einer Demonstration zu Verkehrsbehinderungen. Details dazu findet ihr auf unserer Webseite. Und das sind die 8 aktuellsten Blitzer in der Steinhuder Meerregion. Auf der B6 in Nienburg, kurz vor Abfahrt Nienburg-Mitte, und auf der B441 in Münchehagen wird geblitzt. In Hannover-Finnhorst steht ein Blitzer auf Alt-Finnhorst Ecke Dörpefeld, dazu einer in Hannover-Heideviertel an der Breiten Wiese Ecke Müdener Weg. Weitere Meldungen kommen aus Neustadt auf der Lindenstraße und aus Neustadt-Suttorf in Suttorf. Außerdem wird in Uetze auf dem Kattenser Weg kontrolliert und in Geilhof steht ein Blitzer auf der Kaltenweider Straße Ecke Westbeke. Weitere Blitzer findet ihr natürlich auch online auf der Meerradio-Website und in unserer App. Kommt gut durch.
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starten wir rein in den Samstagnachmittag. Er ist noch jung, der Samstag. Und für heute Abend, da stehen schon echt starke Termine im Kalender. In Garbsen startet um 17 Uhr die Sportler-Ehrung auf dem Rathausplatz. Um 20 Uhr spielt dann Marquez die spanischsprachigen Pop-Hits wie Vayamos, Compañeros. In Amedorf am Franzsee startet um 18 Uhr Summer Breeze mit der Band 80 Proof. Cocktails und Snacks direkt am Wasser. Und in Schneern heißt es ab 17 Uhr Kirche rockt. Mehrere Bands aus dem Dorf spielen rund um die Kirche, darunter die Jugendband The Monkey.

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0: haben einen Termin. Ihr und wir. Hier ist mehr Radio am Samstagnachmittag. Bevor ihr jetzt verwirrt seid, morgen früh 10 Uhr ist wieder angedacht die Kirche bei mehr Radio. Unser Kirchenmagazin. Mit dabei ist natürlich wieder der Kollege Henning Lühr. 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
1: In Essel am Allerufer sind es 19 Grad und es regnet. In Langenhagen 18 Grad bei bewölktem Himmel und in Bückeburg 16 Grad bei leichter Bewölkung. Am Nachmittag zeigt sich das Wetter noch wechselhaft mit dichten Wolken und einzelnen Schauern. Im weiteren Verlauf wird es trockener, zum Abend hin lockert es mehr und mehr auf. In der Nacht ist es meist gering bewölkt und frisch, mit Tiefstwerten zwischen 10 und 13 Grad. Morgen startet der Tag freundlich, später ziehen zeitweise wieder mehr Wolken durch. Insgesamt bleibt es aber meist trocken und angenehm. Montag und Dienstag setzt sich dann in unserer Region angenehmes Wetter durch. Am Montag mit 20 bis 22 Grad und am Dienstag spürbar wärmer.
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3: Ich bin Tine Klimach. Mit dem Iran-Krieg sind die Spritpreise stark gestiegen. Nun will Finanzminister Klingbeil Mineralölunternehmen stärker zur Kasse bitten. Zusammen mit 5 weiteren EU-Amtskollegen fordert er in einem Brief auf EU-Ebene, dass die Mineralölkonzerne eine Übergewinnsteuer auf kräftig gestiegene Profite wegen des Iran-Kriegs zahlen sollen. Das Thema Übergewinnsteuer, so die Forderung, solle auf einer Tagung der EU-Wirtschafts- und Finanzminister Mitte September in Dublin auf die Tagesordnung kommen. Während des Aufenthalts von Bundesaußenminister Wadephul in Kiew hat Russland den Vorort Boryspil mit Raketen angegriffen. Laut den Behörden wurden bei dem Angriff mindestens 2 Menschen getötet. Weitere 8 seien verletzt worden, hieß es. Es gebe Schäden an Lagerhallen, geparkten Transportern und Wohnhäusern. Unbestätigten Berichten zufolge wurde vom russischen Militär auch besonders gefährliche Streumunition eingesetzt. Die US-Behörden ermitteln nicht weiter gegen die Kurzvideoplattform TikTok. Das US-Justizministerium hatte TikTok 2024 wegen des Sammelns der Daten von Kindern verklagt. Jetzt gibt es einen Vergleich. Die Ermittlungen werden gegen die Zahlung von 400 Millionen Dollar eingestellt.
4: Die Klage stammte noch aus der Amtszeit des früheren US-Präsidenten Joe Biden. Der Vorwurf damals, TikTok habe zugelassen, dass Kinder unter 13 Jahren ohne Zustimmung ihrer Eltern Accounts anlegen konnten. Damit habe die Plattform gegen das Gesetz zum Datenschutz bei Kindern verstoßen. Inzwischen hat TikTok seine Datenschutzpraxis aber geändert. Der Vergleich sei deshalb nicht als Schuldeingeständnis zu bewerten, heißt es. Diana Kramer, Nachrichtenredaktion.
3: Zum Sport. Im Fußball geht es gleich um den ersten Titel der Saison. Borussia Dortmund und Doublesieger FC Bayern München spielen am Abend um den Franz-Beckenbauer Supercup.
5: Da die Bayern sowohl Meister als auch Pokalsieger sind, darf Dortmund als Tabellenzweiter der abgelaufenen Bundesliga-Saison am Supercup teilnehmen und hat auch noch ein Heimspiel.
6: Und ehrlicherweise möchte ich und glaube ich auch viele andere BVB-Fans jetzt nicht die Bayern bei uns im Stadion sehen, wir sind Titel feiern.
5: Sagt Dortmunds Sportgeschäftsführer Lars Ricken. Doch die Bayern wollen gegen Dortmunds neue junge Mannschaft sicher gleich mal wieder zeigen, wo der Hammer hängt. Moritz Einzel, Sportredaktion.
3: Anstoß in Dortmund ist heute Abend um 20.30 Uhr. Sat.1 überträgt die Partie live im Free-TV.
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1: Vorsicht auf der A7, Hannover Richtung Hamburg. Auf Höhe Mellendorf liegen Fahrzeugteile auf der Fahrbahn. Und das sind die 8 aktuellsten Blitzer in der Steinhuder Meerregion. Auf der B6 in Nienburg, kurz vor Abfahrt Nienburg-Mitte. Und auf der B441 in Münchehagen wird geblitzt. In Hannover-Finhorst steht ein Blitzer auf Alt-Finhorst, Ecke Dörpefeld. Dazu in Hannover-Heideviertel an der Breiten Wiese, Ecke Müdener Weg. Und in Hannover-Isernhagen-Süd auf der Prüssentrift. Außerdem wird in Neustadt auf der Lindenstraße kontrolliert und in Uetze auf dem Kartenser Weg. Und in der Wedemark in Geilhof auf der Kaltenweider Straße, Ecke Westbeke. Weitere Blitzer findet ihr natürlich auch online auf der Meerradio-Website und in unserer App. Kommt gut durch.
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0: einen Temperaturabfall, den wir diese Woche hatten. Und ich muss sagen, also es gab auch Tage, da bin ich in langer Kleidung wieder hier im Sender gewesen. Und da haben alle nur gedacht, was ist denn mit Frau Kurt los? Tja, mir war irgendwie kalt. Mir war so nach Kuscheldecke, Sofa, einmummeln, einen Früchtetee dazu und eine Duftkerze anmachen. Und genau das ist natürlich dann auch das perfekte Wetter, um mal wieder ins Kino zu gehen. Was da diese Woche ansteht, weiß mir Radiokollege Thomas Bremser.
1: Wir waren glücklich. Schlaf schön. Bis bei mir diese Träume anfingen.
2: Insidious ist eine der beliebtesten Reihen im modernen Horror. Im sechsten Teil Out of the Further träumt die junge Mutter Gemma furchtbare Dinge, doch...
3: Das sind keine Träume, Gemma.
2: Gemma ist in der Lage, in die Anderswelt zu reisen, doch damit nicht genug. Sie kann die Wesen, die dort leben, nicht nur sehen.
3: Du hast eine Fähigkeit, die ich für unmöglich hielt. Du kannst Dämonen aus dem Ewigreich zurückholen.
2: Und plötzlich wimmelt es in der realen Welt von Untoten. Insidious, Out of the Further ist wieder mächtig düster und gruselig.
3: Wenn die Toten auferstehen, sind die Lebenden am Ende.
4: Du wirst nach Südamerika reisen für eine Kreuzfahrt.
2: In der französischen Komödie Masopilami soll Zooarbeiter David ein Paket aus Südamerika abholen für seinen Chef. Und das hat es in sich.
5: Was ist das? Das Masopilami.
2: Das hyperaktive Wesen mit XXL-Schwanz sorgt für eine chaotische Reise. Weil es sehr viel wert ist, sind auch Kriminelle an Bord.
6: Wir sind auf der Suche nach einem Tier, gelb, mit schwarzen Punkten. Jeder, der Informationen zu diesem Tier hat, hebt die Hand.
2: Masopilami ist eine beliebte Comicfigur in Frankreich. Die derbe Familienkomödie ist dort der Sommerhit im Kino.
6: Schnappt euch das Vieh.
7: Ich würde gern mit dir nach Italien wandern.
8: Ja.
2: Spaziergang nach Syrakus erzählt die Geschichte von Paul, dessen größter Traum ist es, die DDR einmal zu verlassen, um nach Sizilien zu reisen. Jahrelang bereitet er sich vor.
9: Paul Gombitz, Rostock. Ich will segeln lernen. Jetzt.
2: Schließlich flüchtet Paul Ende der 80er über die Ostsee und Dänemark, was in der DDR eine schwere Straftat ist.
10: Sollte mein Grenzdurchbruch gelingen, so bitte ich Ihre Behörde nachträglich, meinen Verzweiflungsschritt zu legalisieren.
2: Spaziergang nach Syrakus handelt von Fernweh und Rebellion. Überzeugend gespielt von Charlie Hübner und seiner Ehefrau Dina Beckmann.
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0: auffällt, bei euch im Wohnzimmer, dass da irgendwo noch Weihnachtsdeko rumfliegt, die da immer noch hängt seit letztem Jahr, ja, dann fühlt ihr euch ungefähr so wie ich, weil ich habe meine Weihnachtsdeko einfach nicht weggeräumt. Ich habe auch theoretisch mein Weihnachtsgesteck ist immer noch einsatzbereit und die Lichterkette, die hängt da immer noch und auf meinem Sofaregal, da sind halt einfach auch Tannen drauf. Ich stehe dazu, ich bin faul gewesen, aber es erspart mir natürlich einiges, wenn es jetzt dann irgendwann in ein paar Monaten wieder Richtung Weihnachten geht. Wenn ich mal kurz nachrechne, sind es ja auch nur noch 4. Also lange dauert es nicht mehr. Und bei mir stehen tatsächlich auch schon die Silvesterplanungen. Ich habe dem Kollegen René Oliver davon erzählt und hat da gesagt, nee, hör bloß auf, ich möchte davon nichts hören. Er hat deswegen schon mal den Raclette-Schaber ausgepackt. Gegen den Gruppenchat, die Berghüttendramen und die Glitzerhütchenstress.
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2: Du, wenn mich jetzt noch einer fragt, was ich Silvester mache, schlage ich zu.
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0: 17 Leute auf 42 Quadratmetern sitzen mit exakt einem funktionierenden Raclette-Gerät. Ich bin 31, habe ich keine Lust mehr drauf. Ne? Auch nicht auf Glitzerhütchen oder auf Menschen, die sich hochemotional umarmen um Mitternacht, obwohl sie sich den Rest des Jahres gar nicht gesehen haben. Und auch auf Sätze wie 2026 wird mein Jahr. Wird es nicht. Jacqueline, du wirst wieder nach 4 Wochen dein Gym-Abo kündigen und 600 Euro für Tarotkarten ausgeben. Ich will keine Wunderkerzen, ich will Tiefkühlpizza, stabile Jogginghose und Menschen, die nicht schreien, wenn es Mitternacht wird. Ich will keine Pläne mehr, ich möchte Ruhe. Und falls doch was passiert und es wild wird, schön. Wenn nicht, auch gut. Dieses Jahr feiere ich auf jeden Fall mit mir selbst. Guten Rutsch, aber bitte ohne Gruppenchat.
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1: Derzeit melden Resse am Schwarzen Moor 19 und Walle 17 Grad. Dazu ist es verbreitet bewölkt und trocken. Am Nachmittag zeigt sich das Wetter in unserer Region wechselhaft. Neben freundlichen Abschnitten ziehen auch einzelne Schauer durch. Am Deister bleibt es dabei am längsten grau. Gegen Abend wird es nach und nach trockener. Die Wolken werden weniger. In der Nacht wird es verbreitet frisch bei 10 bis 14 Grad. Morgen startet der Tag freundlich. Später gibt es wieder einen Mix aus Sonne und Wolken. Meist bleibt es trocken bei 18 bis 20 Grad. Am Montag setzt sich das freundliche Wetter häufiger durch. Am Dienstag wird es dann spürbar wärmer.
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1: Ich bin Tine Klimach. Die Zahl der Todesopfer durch einen russischen Drohnenangriff auf ein Einkaufszentrum im Südwesten der Ukraine ist auf mindestens 16 gestiegen. Noch immer werden Menschen vermisst. Auch heute gab es neue russische Angriffe mit ballistischen Raketen, parallel zum Besuch von Bundesaußenminister Johann Wadephul in Kiew.
2: Im Kiewer Vorort Borispol gab es Tote bei einem Angriff mit russischen ballistischen Raketen zu der Zeit, als Außenminister Wadephul im Zentrum der Hauptstadt unterwegs war. Der Minister setzte seinen Besuch bei Luftalarm fort. Auch in Saporischschja starben Ukrainer bei einem russischen Angriff. Bei Gegenschlägen Kiews gab es auch hier in Russland Tote und Verletzte. 2 Kinder starben im Süden Russlands. In Kiew verteidigte Präsident Zelensky die Attacken und betonte, dass die russische Gesellschaft den Krieg nun auch zu spüren bekomme. Aus Moskau, Ulf Mauder.
1: Bundesfinanzminister Lars Klingbeil setzt sich gemeinsam mit 5 Kollegen aus anderen europäischen Ländern für eine Übergewinnsteuer ein. Diese sollen Mineralölfirmen auf Profite zahlen, die sie wegen des Iran-Kriegs eingefahren haben.
3: Klingbeil und seine Amtskollegen aus Portugal, Spanien, Österreich, Italien und Polen haben einen Brief an die irische EU-Ratspräsidentschaft geschrieben. In dem Brief heißt es: Wir erleben einen der größten Versorgungsschocks seit Jahrzehnten und überall wächst der Unmut über den Anstieg der Lebenshaltungskosten. Die bisher ergriffenen staatlichen Maßnahmen hätten nicht gereicht, um die Preise zu stabilisieren. Klingbeil riskiert mit diesem Vorstoß einen neuen Koalitionsstreit, denn CDU-Wirtschaftsministerin Reiche ist gegen eine Übergewinnsteuer. Aus Berlin, Uli Reitinger.
1: In Dortmund hat die Polizei einen 15-Jährigen festgenommen, der im Verdacht steht, seinen eigenen Vater getötet zu haben. Der 49-Jährige wurde am Morgen tot in seiner Wohnung im Stadtteil Hörde gefunden, wie Polizei und Staatsanwaltschaft mitteilten. Im Zuge erster Ermittlungen hätten sich Anhaltspunkte für ein Tötungsdelikt ergeben. Der 15 Jahre alte Sohn sei vorläufig festgenommen worden. Unter Verweis auf das jugendliche Alter des Tatverdächtigen wollten die Ermittler keine weiteren Details nennen. Zum Sport. Bayer Leverkusen ist souverän in die 2. Runde des DFB-Pokals eingezogen. Beim Drittligisten Wien Wiesbaden gewann der Fußball-Bundesligist mit 4:0. Außerdem musste sich Zweitliga-Aufsteiger Energie Cottbus gegen den Erstliga-Club Augsburg mit 2:0 geschlagen geben.
4: 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Die Polizei meldet derzeit keine Verkehrsbehinderungen. Und das sind die 8 aktuellsten Blitzer in der Steinhuder Meerregion. Auf der B6 in Nienburg wird kurz vor Abfahrt Nienburg-Mitte geblitzt. Außerdem steht ein Blitzer auf der B441 in Münchehagen. In Hannover-Finhorst wird auf Alt-Finhorst geblitzt, Ecke Dörpefeld. Dazu ein weiterer Blitzer in Neustadt auf der Lindenstraße. Und in der Wedemark wird geblitzt, in Geilhof auf der Kaltenweider Straße, Ecke Westbeke. Und in Resse an den Hägewiesen. Ebenso steht ein Blitzer in Winsen-Südwinsen am Oldauer Weg. Und in Uetze wird auf dem Kartenserweg kontrolliert. Weitere Blitzer findet ihr natürlich auch online auf der Meerradio-Website und in unserer App. Kommt gut durch.
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1: Moin aus der Meer-Radio-Wetterredaktion. Momentan messen wir in Garbsen, Schwelingen und Bröckel 18 Grad. In Suderbruch bei der Feuerwehr sind es 20 Grad. Dazu ist es verbreitet bewölkt. Am Nachmittag zeigt sich das Wetter in der Steinhuder Meerregion meist angenehm. Nur am Deister fällt noch vereinzelt ein Schauer. Im weiteren Verlauf wird es trocken. Die Wolken werden weniger. Dazu bleibt es leicht bis spürbar windig. In der Nacht kühlt es auf etwa 10 bis 13 Grad ab. Morgen startet der Tag freundlich. Später ziehen vorübergehend dichtere Wolken durch, ehe der Abend wieder klarer wird. Dabei bleibt es angenehm mit 18 bis 20 Grad. Am Montag setzt sich das Wetter mit längeren, aufgelockerten Abschnitten fort. Am Dienstag wird es dann spürbar wärmer und vielerorts sonnig.
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1: Ich bin Tine Klimach. Mit einem Besuch heute in Kiew will Bundesaußenminister Johann Wadephul demonstrieren, dass Deutschland weiter an der Seite der Ukraine steht. Während seines Besuchs bekam Wadephul mit, was im Moment das größte Problem der Ukraine ist. Wegen eines russischen Angriffs mit ballistischen Raketen gab es Luftalarm.
2: Der Ukraine fehlt Munition für ihre Luftabwehr, um ballistische Raketen abzufangen. Präsident Zelensky bittet seine internationalen Unterstützer deshalb seit Wochen um weitere Patriot-Raketen. Deutschland hat der Ukraine schon 5 dieser Systeme zur Verfügung gestellt und die Bundeswehr sagt, nicht noch mehr entbehren zu können. Wadephul regt jetzt aber an, dass Verteidigungsminister Pistorius die Bestände noch einmal prüft. Außerdem will Wadephul bei anderen möglichen Lieferanten nachfragen, wie Griechenland, Italien oder Japan. Aus Berlin Jan-Henner Reitze.
1: Thüringens Ministerpräsident Mario Vogt steht weiter an der Spitze der CDU in Thüringen. Der 49-Jährige, der nach der Aberkennung seines Doktortitels politisch unter Druck steht, bekam auf einem Landesparteitag in Eisenach 82,4% der abgegebenen Stimmen. Vogt muss sich am kommenden Freitag im Landtag einem Misstrauensvotum der AfD-Fraktion stellen. AfD-Fraktionschef Höcke wirft Vogt in der Debatte um seinen Doktortitel fehlende moralische Integrität vor. Höcke wird bei dem Misstrauensvotum selbst für das Ministerpräsidentenamt kandidieren. Extremwetter in Spanien. In der Region Valencia breitet sich ein Waldbrand weiter aus. Wegen der Flammen bei der Gemeinde Gatova müssen rund 1000 Menschen evakuiert werden. Etwas weiter nördlich kam es aufgrund heftiger Regenfälle zu Überschwemmungen.
3: Während in der Region Valencia im Mittelmeer hunderte Feuerwehrleute gegen einen Waldbrand bei der Stadt Gatova kämpfen, stehen nur rund 270 Kilometer weiter nordöstlich an der Costa Dorada ganze Straßenzüge unter Wasser. Der Waldbrand wurde vermutlich durch einen Blitz ausgelöst. Bei Tarragona hingegen wurden bis zu 200 Liter pro Quadratmeter Niederschlag binnen weniger Stunden gemessen. Dort mussten rund 400 Menschen von einem Campingplatz und aus einer Diskothek gerettet werden. Aus Spanien, Jan-Uwe Ronneburger.
1: Zum Sport. Im DFB-Pokal hat es der FC Augsburg in die zweite Runde geschafft. Der Bundesligist besiegte den Zweitliga-Aufsteiger Energie Cottbus auswärts mit 2:0. Ebenfalls in der zweiten Runde ist Leverkusen nach einem 4:0-Sieg gegen Wiesbaden.
4: Verkehr. Hallo unterwegs. Aktuell liegen uns keine Verkehrsstörungen rund ums Steinhuder Meer vor. Diese 8 Blitzer habt ihr uns zuletzt gemeldet. Auf der B6 in Nienburg, kurz vor Abfahrt Nienburg-Mitte, und auf der B441 in Münchehagen wird geblitzt. In Hannover-Finhorst steht ein Blitzer auf Alt-Finhorst Ecke Dörpefeld. Dazu wird in Hannover-Isernhagen-Süd auf der Prüsentrift kontrolliert. Weiter geht es in Neustadt auf der Lindenstraße und in der Wedemark wird geblitzt, in Resse an den Hägewiesen und in Geilhof auf der Kaltenweider Straße Ecke Westbeke. Zum Schluss noch in Winsen-Südwinsen am Oldauer Weg. Alle weiteren Meldungen gibt es wie immer auch im Netz und in unserer Meerradio-App. Gute Fahrt.
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1: Hallo, im Moment melden Rohrsen an den Weserwiesen 19 Grad und Hornbostel 18. Dazu ist es verbreitet bewölkt. In der Steinhuder Meerregion zeigt sich der frühe Abend bewölkt und windschwach. In den kommenden Stunden werden die Wolken weniger und in der Nacht kühlt es auf etwa 11 bis 14 Grad ab. Morgen startet der Tag oft aufgelockert, später gibt es wieder einen Mix aus Sonne und Wolken bei meist angenehmen 18 bis 20 Grad. Am Montag setzt sich das Wetter mit Sonne und Wolken fort und es wird spürbar wärmer. Am Dienstag bleibt es überwiegend trocken und die Temperaturen legen etwas zu.
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2: Ich bin Tine Klimach. Bundeskanzler Friedrich Merz hat 2 Tage nach der vollständigen Löschung des Großbrandes in der Eifelgemeinde Hüttgenwald den Helfern für ihren Einsatz gedankt. Ohne die Zusammenarbeit zwischen allen diesen Beteiligten wäre das nicht so glimpflich ausgegangen, sagte er mit Blick auf die vielen auch ehrenamtlichen Einsatzkräfte. Bei dem Großeinsatz waren zeitweise 1.400 Menschen beteiligt. Der Besuch in der nordrhein-westfälischen Gemeinde war der erste öffentliche Termin des Kanzlers nach seinem Sommerurlaub. Während des Besuchs von Außenminister Johann Wadephul in Kiew hat Russland einen Vorort mit ballistischen Raketen angegriffen und dabei mindestens 2 Menschen getötet. Auch in Kiew wurde Luftalarm ausgelöst. Das mache nochmal deutlich, dass man sich in einem Kriegsgebiet befinde, sagte er. Und betonte, dass er schon nächste Woche weiter versuchen werde, Bündnispartner zur Abgabe von Patriot-Abwehrraketen zu bewegen, um die Ukraine bei der Luftverteidigung zu unterstützen. Bundesfinanzminister Lars Klingbeil setzt sich gemeinsam mit 5 Kollegen aus anderen europäischen Ländern für eine Übergewinnsteuer ein. Diese sollen Mineralölfirmen auf Profite zahlen, die sie wegen des Iran-Kriegs eingefahren haben.
3: Klingbeil und seine Amtskollegen aus Portugal, Spanien, Österreich, Italien und Polen haben einen Brief an die irische EU-Ratspräsidentschaft geschrieben. In dem Brief heißt es: Wir erleben einen der größten Versorgungsschocks seit Jahrzehnten. Die bisher ergriffenen staatlichen Maßnahmen hätten nicht gereicht, um die Preise zu stabilisieren. Klingbeil riskiert mit diesem Vorstoß einen neuen Koalitionsstreit, denn CDU-Wirtschaftsministerin Reiche ist gegen eine Übergewinnsteuer. Aus Berlin, Uli Reitinger.
2: Zum Sport. Im Fußball geht es gleich um den ersten Titel der Saison. Borussia Dortmund und Doublesieger FC Bayern München spielen am Abend um den Franz-Beckenbauer Supercup.
4: Da die Bayern sowohl Meister als auch Pokalsieger sind, darf Dortmund als Tabellenzweiter der abgelaufenen Bundesliga-Saison am Supercup teilnehmen und hat auch noch ein Heimspiel.
5: Und ehrlicherweise möchte ich und glaube ich auch viele andere BVB-Fans jetzt nicht die Bayern bei uns im Stadion sehen, wir sind Titel feiern.
4: Sagt Dortmunds Sportgeschäftsführer Lars Ricken. Doch die Bayern wollen gegen Dortmunds neue junge Mannschaft sicher gleich mal wieder zeigen, wo der Hammer hängt. Moritz Einzel, Sportredaktion.
2: Anstoß in Dortmund ist heute Abend um 20.30 Uhr. Sat.1 überträgt die Partie live im Free-TV.
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1: Die Polizei meldet derzeit keine Verkehrsbehinderungen. Hier kommen die 8 aktuellsten Blitzer für die Steinhuder Meerregion. Auf der B6 in Nienburg steht ein Blitzer, kurz vor der Abfahrt Nienburg-Mitte. Außerdem wird auf der B441 in Münchenhagen geblitzt. In Hannover-Finhorst steht ein Blitzer auf Alt-Finhorst-Ecke Dörpefeld. Dazu wird in Hannover-Heideviertel an der Breiten Wiese-Ecke Müdener Weg kontrolliert. Weitere Meldungen kommen aus Neustadt, auf der Lindenstraße und aus Neustadt-Suttorf in Suttorf. In der Wedemark wird geblitzt, in Geilhof auf der Kaltenweider Straße-Ecke Westbeke und auch in Winsen-Südwinsen steht ein Blitzer am Oldauer Weg. Weitere aktuelle Blitzer in der Region gibt es auch jederzeit online und in unserer Meerradio-App. Gute Fahrt!
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1: Euch einen schönen Abend. Im Moment melden Essel am Allerufer 18 Grad, dazu ist es bewölkt. Hemsen und Stetten melden 19 Grad, in Hemsen ist es sonnig, in Stetten bewölkt. Heute Abend bleibt es meist trocken, örtlich ziehen noch mehr Wolken durch. In der Nacht lockert es weiter auf, dazu wird es frisch mit 10 bis 13 Grad. Morgen startet der Tag oft freundlich, später ziehen zeitweise dichtere Wolkenfelder durch, ehe sich am Abend wieder mehr aufgelockerte Abschnitte zeigen. Bei uns rund ums Steinhuder Meer bleibt es dabei insgesamt trocken und angenehm, am Nachmittag meist bei 18 bis 20 Grad. Am Montag setzt sich das Wetter mit längeren aufgelockerten Abschnitten fort. Am Dienstag wird es dann spürbar wärmer und vielerorts sonnig, im flacheren Land am wärmsten.
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2: Ich bin Tine Klimach. Bundeskanzler Friedrich Merz hat das Brandgebiet im Hürtgenwald in der Eifel besucht und allen Helfern für ihren Einsatz gedankt. Es war der erste Termin für Merz nach seinem Sommerurlaub.
3: Die Bundesregierung werde schon kommende Woche überlegen, was politisch getan werden könne, damit Einsätze bei Waldbränden noch besser laufen, versprach Merz. Sein Besuch wurde von Protesten begleitet. Auf Plakaten stand zum Beispiel »Der Wald brennt und Friedrich pennt«. Merz hielt dem entgegen, dass er auch am vergangenen Wochenende, als die Lage brenzlig war, mit dem Landrat von Hürtgenwald telefoniert und der ihn gebeten habe, noch nicht zu kommen. Zu diesem Zeitpunkt vor Ort gewesen ist NRW-Ministerpräsident Wüst. Jan-Henner Reitze, Berlin.
2: Bundesjustizministerin Stefanie Hubig will nach dem islamistischen Terroranschlag am Rande des Christopher Street Day in Berlin das Grundgesetz ändern. Sie spricht sich dafür aus, das Diskriminierungsverbot um die sexuelle Identität zu ergänzen, sagte sie der Rheinischen Post.
4: In der Bundesregierung sind noch Gespräche nötig, so Hubig. Kanzler Merz hatte sich nach dem CSD-Anschlag persönlich an die queere Community gewandt und klargestellt, dass der Staat sich für ihren Schutz einsetzen wird. Eine Ergänzung des Grundgesetzes ist aus Sicht der SPD-Politikerin daher die logische Konsequenz. Bei dem Terroranschlag vor 4 Wochen im Berliner Tiergarten war eine Frau getötet worden, mindestens 31 Menschen wurden verletzt. Der 21-jährige Attentäter wurde am Tag nach der Tat von Polizisten erschossen. Aus Berlin, David Riemer.
2: Mit dem Iran-Krieg sind die Spritpreise stark gestiegen. Nun will Finanzminister Klingbeil Mineralölunternehmen stärker zur Kasse bitten. Zusammen mit 5 weiteren EU-Amtskollegen fordert er in einem Brief auf EU-Ebene, dass die Mineralölkonzerne eine Übergewinnsteuer auf kräftig gestiegene Profite wegen des Iran-Kriegs zahlen sollen. Das Thema Übergewinnsteuer, so die Forderung, solle auf einer Tagung der EU-Wirtschafts- und Finanzminister Mitte September in Dublin auf die Tagesordnung kommen. Zum Sport. Hertha BSC hat im DFB-Pokal bei Saarbrücken knapp die 2. Runde erreicht. Erst im Elfmeterschießen gewann der Fußball-Zweitligist mit 4:2. Die weiteren Ergebnisse. Viktoria Köln, Nürnberg 4:5. Lüneburger SK, Werder Bremen 0:3. Duisburg, Elversberg 1:3. Hemmelingen, Hannover 1:9. Erzgebirge Aue, Hoffenheim 0:4. Cottbus, Augsburg 0:2. Und SVW gegen Leverkusen 0:4.
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1: Die Polizei meldet derzeit keine Verkehrsbehinderungen rund ums Steinhuder Meer. Hier kommen die 8 aktuellsten Blitzer für die Steinhuder Meerregion. Auf der B6 in Nienburg wird kurz vor der Abfahrt Nienburg-Mitte geblitzt und auf der B441 in Münchehagen. In Hannover-Finnhorst steht ein Blitzer auf Alt-Finnhorst, Ecke Dörpefeld. Dazu einer in Winsen-Südwinsen auf dem Oldauer Weg und in Uetze auf dem Kartenserweg. In der Wedemark wird geblitzt, in Geilhof auf der Kaltenweider Straße, Ecke Westbeke und in Resse an den Hägewiesen. Außerdem in Hannover-Heideviertel an der Breiten Wiese, Ecke Müdener Weg. Weitere aktuelle Blitzer in der Region gibt es auch jederzeit online und in unserer Meerradio-App. Gute Fahrt!
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0: Gemeinde Hürtgenwald eine Folge des Klimawandels. Wir müssen damit rechnen, dass wir häufiger solche Ereignisse haben. Das ist Klimawandel, sagte er.
1: Und wir werden am nächsten Dienstag und am nächsten Mittwoch im Bundeskabinett genau über diese Themen miteinander reden. Wie können wir in Zukunft besser vorbereitet, noch besser vorbereitet sein auf solche Großschadensereignisse? Und der bedauerliche Befund ist, wir müssen damit rechnen, dass die Zahl häufiger wird.
0: Merz hat außerdem den Helfern für ihren Einsatz gedankt. Der Besuch in der nordrhein-westfälischen Gemeinde war der erste öffentliche Termin des Kanzlers nach seinem Sommerurlaub. Während des Besuchs von Außenminister Johann Wadephul in Kiew hat Russland einen Vorort mit ballistischen Raketen angegriffen und dabei mindestens 2 Menschen getötet. Auch in Kiew wurde Luftalarm ausgelöst. Das mache nochmal deutlich, dass man sich in einem Kriegsgebiet befinde, sagte er. Und betonte, dass er schon nächste Woche weiter versuchen werde, Bündnispartner zur Abgabe von Patriot-Abwehrraketen zu bewegen, um die Ukraine bei der Luftverteidigung zu unterstützen. Wochenlange Hitze, kaum Regen. Das Wetter war in diesem Sommer für eine üppige Ernte keine Hilfe. Drohen nun leere Regale und Preisexplosion bei bestimmten Produkten? Experten sagen, leere Regale? Nein. Höhere Preise? Zum Teil.
2: Von der Agrarmarkt-Informationsgesellschaft heißt es, Engpässe gibt's nicht, der Markt wird versorgt. Aber zum Beispiel Salatgurken, Äpfel und Kartoffeln sind oder werden in diesem Jahr teurer als im Vorjahr. In den Bäckereien wirkt sich die schlechte Getreideernte nicht auf die Preise aus, schätzen die Experten. Denn in diesem Bereich gibt es viele Prozesse zwischen der Getreideernte und dem Verkauf von Brot. Hier sind die hohen Energiekosten eher das Problem. Aus Berlin, Uli Reitinger.
0: Zum Sport. Hertha BSC hat im DFB-Pokal bei Saarbrücken knapp die 2. Runde erreicht. Erst im Elfmeterschießen gewann der Fußball-Zweitligist mit 4:2. Die weiteren Ergebnisse. Viktoria Köln, Nürnberg 4:5. Lüneburger SK, Werder Bremen 0:3. Duisburg, Elversberg 1:3. Hemmelingen, Hannover 1:9. Erzgebirge Aue, Hoffenheim 0:4. Cottbus, Augsburg 0:2. Und SV Wehen gegen Leverkusen 0:4.
3: 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Hallo unterwegs. Aktuell liegen uns keine Verkehrsstörungen rund ums Steinhuder Meer vor. Diese 8 Blitzer habt ihr uns zuletzt gemeldet. Auf der B6 in Nienburg, kurz vor der Abfahrt Nienburg-Mitte und auf der B441 in Münchehagen wird geblitzt. In Hannover-Fahrenheide steht ein Blitzer auf der Fahrenwalder Straße, Ecke Heinrich-Heine-Straße. Dazu in Hannover-Finnhorst auf Alt-Finnhorst, Ecke Dörpefeld und in Hannover-Heideviertel an der Breitenwiese, Ecke Müdener Weg. Weitere Meldungen kommen aus Neustadt auf der Lindenstraße und aus Neustadt-Suttorf in Suttorf. Außerdem steht ein Blitzer auf dem Kartenserweg in Uetze. Alle weiteren Meldungen findet ihr wie immer auch auf der Mehrradio-Website und in unserer App. Kommt gut durch.
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